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Und die Wellen, wutschäumend und bäumend, türmen sich auf. Und es wogen lebendig die weißen Wasserberge. Und das Schifflein erklimmt sie hastig mühsam. Und plötzlich stürzt es hinab. Ins Schwarze, weit gähnende Flutabgründe. O Meer, Mutter der Schönheit, der Schaumentstiegenen. Großmutter der Liebe, schone meine. Schon flattert, leichenwitternd, die weiße gespenstische Möwe und wetzt an dem Mastbaum den Schnabel und lechzt voll Fraßbegier. Schaumentstiegenen, Großmutter der Liebe.

dem Mund, der von Ruhm deiner Tochter ertönt. Und lechzt nach dem Herzen, das dein Enkel, der kleine Schall, zum Spielzeug erhebt. Vergebens mein Bitten und Flehen, mein Rufen verhallt im tosenden Sturm. Braust und pfeift und prasselt und heult wie ein Tollhaus von Tönen. Zwischendurch höre ich vernehmbar lockende Harfenlaute, Sehnsuchtswilden Gesang.

Elfenküste, wo das graue Schößlein hinausragt über die Branden der See. Dort am hochgewölbten Fenster steht eine schöne, kranke Frau, zart durchsichtig, marmorblass, und sie spielt ihr Harfen und singt. Und der Wind durchwühlt ihre langen

sah ich jetzt das Ungeheuer ragend und vorgestreckt auf unseres Dammes Rand, wild zappelnd, mit dem Schweif durchs Leere schlagend und mit der Skorpionenwehr versehen, die Gabel windend und sie auf.

Mundnacht. Es war, als hätte der Himmel die Erde still geküsst, dass sie im Blütenschimmer von ihm nur träumen müsst. Die Luft ging durch die Felder, die Ähren wogten saft. Es rauschten leis die Wälder, so sternklar war die Nacht. Und meine Seele spannte weit ihre Flügel aus, flog durch die stillen Lande, als flöge sie nach Haus.